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1: Es zieht die Leute wieder gen Süden. Aktuell haben wir 10 km Stau vor dem Gotthard Richtung Nizzi. 1,5 Stunden Wartezeit. Und bei uns ist 5 vor 8.
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2: Mit dem Manuel Mückler. Guten Morgen. Der chinesische Staatschef Xi Jinping hat den US-Präsident Donald Trump empfangen. Ebenfalls vor Ort in China sind Unternehmensvertreter wie der Apple-Chef Tim Cook und der Tesla-Gründer Elon Musk. Auch Regierungsmitglieder wie der Finanzminister Scott Bessent und der Außenminister Marco Rubio sind anwesend. Bei den heutigen Gesprächen dürften die Handelsbeziehungen und vor allem der Zollstreit das Thema sein. Außerdem dürfte die chinesische Unterstützung im Iran-Krieg ein wichtiges Thema für die USA sein. Xi Jinping hat aber auch Donald Trump, wie Medien berichtet, schon bei der Taiwan-Frage vor einer falschen Handhabung und einem Konflikt außerdem gewarnt. Der Online-Reiseanbieter eBookers macht das Schweizer Geschäft dicht. Wie die Firma mitteilt, werden am 2. September die Website, die App sowie das Bonusprogramm Bonus Plus und Vorteile in der Schweiz beendet. Buchungen sind zwar noch möglich, aber Reisen, die bis zum 2. September gebucht sind, müssen bis und mit dem 1. November abgeschlossen sein. Das betrifft alle Angebote wie Hotel, Flüge, Mietwagen, Reisepakete und Aktivitäten. Zu den Gründen der Schliessung des Schweizer Angebots hat das Unternehmen keine Angaben gemacht. Wegen der gestiegenen Öl- und Kerosinpreise zahlen die Berghütten mehr für Teletransport. Der RC Matt und Air Glacier haben ihre Zuschläge auf 4% erhöht, wie Nau.ca berichtet. Transport sind für die Schweizer Berghütten zentral, weil Lebensmittel, Getränke und auch andere Güter häufig per Helikopter geliefert werden können. Auch der Abfall wird auf Rückflüge ins Tal gebracht. Sollten die Zuschläge weiter steigen, könnten moderate Preiserhöhungen oder Anpassungen bei den Menü folgen. Haben heute Wert und der Verein Schweizer heute gesagt.
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2: Es ist eher bewölkt und es kann immer mal wieder regnen. Lokal kommt es auch gewittern. Zwischendurch sind aber auch Aufhellungen an dem Ufer zu Dunstig möglich. Aktuell messen wir in der Stadt Zürich, zu Dübendorf und zu Buebiken 8 Grad. Morgen ist es dann vor allem grau und nass und auch der Samstag sieht nicht viel rosiger aus.
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1: Manchmal hat es einfach zu viele Variablen, die nicht stimmen. Also, wenn ich könnte singen, wenn ich jung wäre und wenn ich ein Chörli um mich herum hätte, dann würde ich mich melden bei Radio Zürichsee. Aber vielleicht passt es ja bei euch besser. Also, melden und schon bald im Hallenstadion mit Weltstars singen. Details nach 3 Songs.
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Das ist Radio Zürich, sie am Ufertstag. Und wir haben auch heute die beste Musik für euch parat, habe ich den Billy Joel aus den 90er und ZZ Top aus den 80er. Sportlich kommt ja einiges auf uns zu. Morgen geht's los mit der Eishockey-WM und in einem Monat ist die Fußball-WM. Und die braucht ja amigs dann einen Song und heute kommt der offiziell raus. Sie setzen auf bewährte Kräfte. Shakira hat schon 2010 mit Waka Waka die offizielle Tschuti-Hymne geliefert. Und heute ist Release-Datum vom diesjährigen Lied von der Shakira.

Halt wie ein WM-Song. Ein bisschen Bum-Bum, ein bisschen Böllen, ein bisschen Fudischweien. Ich finde es zwar ein bisschen böse. Der Song von der Shakira heisst ja «Dai Dai». Steht für «Hop Hop, schnell, schnell, ole, let's go, vamos». Böse. Weil «Dai Dai» ist auf Italienisch und Italien ist ja wieder nicht...

0: 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Für alle gibt es im Ziel eine tolle Medaille. Anmeldungen unter nachwuchslauf.ch. 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Der FC Rapperswil-Jona spielt morgen gegen Stade Nyonnais sein letztes Heimspiel dieser Saison. Abpfiff ist am 7:15 im Stadion Grünfeld. 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
2: A3 Westring fährt Richtung Chur zwischen der Repistalbrücke und dem Hafnerbergtunnel haben wir staubangegeben Bahnfahrzeuge. Schauen wir auf die Nord-Süd-Achse vor dem Gotthardtunnel. Nizzi haben wir aktuell 10 km Stau, 1,5 Stunden Wartezeit. 5 von 9 genau.
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3: Mit dem Manuel Mückler. Der chinesische Staatschef Xi Jinping hat den US-Präsident Donald Trump empfangen. Bei den heutigen Gesprächen dürften vor allem die Handelsbeziehungen und der Zollstreit ein Thema sein. Außerdem könnte die chinesische Unterstützung im Iran-Krieg ein wichtiges Thema für die USA sein. Ebenfalls vor Ort in China sind Unternehmensvertreter wie der Apple-Chef Tim Cook und der Tesla-Gründer Elon Musk. Auch Regierungsmitglieder wie der Finanzminister Scott Bessent und der Außenminister Marco Rubio sind da. Der Xi Jinping hat zum Start die Gespräche Donald Trump, wie Medien berichtet, schon bei der Taiwan-Frage von einer falschen Handhabung und einem Konflikt gewarnt. Russland hat die Ukraine in der Nacht massiv beschossen. Ein paar Tage nach der kurzen Waffenruhe hat Russland die Ukraine mit einem der längsten Luftangriffe in mehr als 4 Jahren Krieg attackiert. In der Nacht ist in der ganzen Ukraine der Luftalarm ausgelöst worden, wie die Medien berichten. Auch in der Hauptstadt Kiew hat es Explosionen und etliche Schäden an Gebäuden gegeben. Das genaue Ausmaß der Zerstörung ist noch unklar. Der Bürgermeister Vitali Klitschko hat vor allem von einem eingestürzten Wohnhaus in Kiew geredet, wo man verschüttete die Opfer befürchte. Wegen der gestiegenen Öl- und Kerosinpreise zahlen die Berghütten mehr für die Helitransport. Der Zermatt und Air Glacier haben ihre Zuschläge auf 4% erhöht, wie Now.ch berichtet. Transport sind für die Schweizer Berghütten zentral, weil Lebensmittel, Getränke und andere Güter häufig nur per Helikopter geliefert werden können. Auch der Abfall wird auf Rückflug ins Tal gebracht. Sollten die Zuschläge weiter steigen, könnten moderate Preiserhöhungen oder Anpassungen bei den Menüs folgen. Das haben Hüttenwert und der Verein Schweizer Hütte gesagt.
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3: Es ist teilweise bis stark bewölkt und es kann immer wieder regnen kommen. Lokal kommt es sogar gewittern. Es hat aber auch Aufhellungen drin heute. Aktuell messen wir in der Stadt Zürich, in Winterthur und Herliberg überall 8 Grad. Morgen ist es vor allem grau und nass und auch der Samstag sieht nicht viel schöner aus.
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2: Ein Duett haben sie nie gemacht, aber beim Song «We Are The World» haben Tina Turner und Michael Jackson beide die Hände drin gehabt. Wir bringen die im Rewind Festival im Juni zusammen auf die Bühne. Alle Details dazu in 10 Minuten. Guten Morgen.
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Das ist die musikalische Fahrt durch die Auffahrt. Ist doch schön, wenn es einem mitten in der Woche einen Sonntag verschreibt. Und wir von Radio Zürichsee verschreiben euch täglich die beste Musik aus den 80er, 90er und mehr. Und wir hören uns auch durch die verschiedenen Genres und Stilers. Ich habe schon bald ein bisschen Softrockigs aus den 90er mit den Rembrandts, so Bluesrockigs mit dem Rod Stewart und gerade da friedlich für einen friedlichen Tag aus den 80er, der Mr. Reggae, der Pop Mo.

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4: Im Sendegebiet läuft alles wunderbar auf der Strasse, aber schauen wir noch die Nord-Süd-Achse an. Vor dem Gotthardtunnel Richtung Süden aktuell 10 km Stau. Zeitverlust 1,5 Stunden. Wenn ihr sonst etwas seht, gehen Sie auf unsere gratis Verkehrshotline 0800 60 60 60. Danke vielmals. Guten Donnerstag, 5 vor 10.
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5: Mit dem Manuel Mückler. Nach einem Tankstellenraub im Zürcher Kreis 2 sucht die Polizei nach Zeugen. Heute Morgen kurz vor dem 4 Uhr ist ein maskierter Mann in BP-Tankstellenshop am Mütterge gegangen, wie die Stadtpolizei Zürich schreibt. Der Unbekannte hat die Angestellten mit einer Waffe bedroht und Bargeld gefordert. Die Angestellten haben sich versteckt, der Mann ist darauf aber ohne Beute wieder davon. Gemäss erster Erkenntnis hat an der Strasse ein Mittäter mit einem TÜV gewartet. Die beiden sind stadtauswärts geflüchtet. Verletzte hat es beim Vorfall keine gegeben. Die Polizei bittet Leute, die etwas gesehen haben, sich zu melden. Der ehemalige ukrainische Präsidialamtschef muss in Untersuchungshaft. Das oberste Antikorruptionsgericht hat Untersuchungshaft gegen den Andriy Yermak angeordnet. Der Yermak war lange die rechte Hand von Präsident Volodymyr Zelensky. Er muss sich wegen Geldwäschevorwürfen verantworten. Ihm und 5 anderen Verdächtigen werden illegale Millionengeschäfte bei einem Luxusbauprojekt vorgeworfen. Die Haft gilt zuerst für 60 Tage. Der Andriy Yermak hat die Möglichkeit, gegen Kaution freizukommen, wie der Richter heute mitteilt. Der 54-Jährige hat alle Vorwürfe zurückgewiesen und auch gesagt, dass er keine Mittel hätte, um die Kaution von umgerechnet über 2,7 Millionen Euro zu zahlen. Trotz scharfer Regeln wird die USA für Fußballfans bei der WM auf die Einreisekautionen verzichten. Für Personen mit einem gültigen WM-Ticket sei keine Zahlung erforderlich, hat eine Mitarbeiterin vom Außenministerium gesagt. Normalerweise müssen Personen aus 50 Ländern Kautionen bis zu 15'000 Dollar hinterlegen, um mit den USA einreisen können. Das würde in dem Fall vor allem die Fans von unter anderem Tunesien, Elfenbeinküste oder auch Algerien betreffen.
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5: Es hat viele Wolken und immer wieder regnet es. Lokal sind sogar Gewitter, aber zwischendurch immerhin auch ein bisschen Aufhellungen möglich. Aktuell messen wir in der Stadt Zürich 10 Grad, zu Uster und zu Meilen sind es 9 Grad. Morgen ist es vor allem grau und nass und der Samstag sieht nicht viel besser aus.
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4: Statt Donnerstag haben wir heute alle Sonntag. Aber warum ist Uffert?
6: Ja, weil ich glaube, Gott gestorben ist.
4: gehört theologisch auch zu der Geschichte. Aber wir schauen es genauer an miteinander. Nach 3 Songs.
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0: Willkommen bei Radio Zürichsee. Schön, sind ihr bei uns. Ein Sonntag, zmitzt in der Woche.
1: Das ist super geil.
0: Heute ist Ufert. Habt ihr noch genug Sonntagsschule im Kopf? Was ist passiert an der Ufert?
2: Maria ist... Es ist mit ihr irgendetwas passiert.
3: Also es ist irgendetwas Kirchliches.
4: Ja, Wochenende.
0: ist schon schwierig. Was, wenn, wo, wie genau. Und Pfingsten kommt ja dann auch noch dazu. Ist auch kompliziert. Aber der Herr, der fasst das Bäume zusammen.
4: Nach Ostern ist ja Jesus wieder auferstanden gewesen, hat wieder gelebt. Und dann feiern wir ja eigentlich jetzt seine Abfahrt nachher wirklich Himmel auf, wo er, glaube ich, nachher die Erde verlassen hat.
0: Das gibt den Sechsen.

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Das ist Radio Zürich am Ufertag. Und aktuell schaut ja die ganze Welt auf Wien. Dort ist der Eurovision Song Contest. Mal schauen, ob die Österreicher unsere Supershow vom letzten Jahr können toppen können. Heute Abend das zweite Halbfinale mit unserer Veronika Fusaro am Start. Der Song Alice ist eine richtig süffige Radionummer. Aber genau darum mache ich mir ein bisschen Sorgen. Im ersten Halbfinale hat es auch ein Lied gehabt, das mir gefallen hat. Es ist aber nicht weitergekommen. Beim ESC braucht es halt entweder eine gefürchtige Verkleidung, etwas, das schwebt, viel nachtige Haut oder ein Scheibengeschrei. Oder noch besser, alles geht miteinander. Aber wir drücken auf jeden Fall die Däume heute Abend. Und wenn wir schon bei nachtiger Haut sind, im Video zum nächsten Song hückelt auch etwa 20 Leute beieinander. Das Budget hat nicht mehr für Kleider gelangt. The Beloved mit Sweet Harmony. Und nachher dann auch noch etwas, das der ESC auch gut beschreibt. Ist manchmal ein bisschen Gaga. Queen mit Radio Gaga. Gut,

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2: Schauen wir zuerst im Sendegebiet Grossraum Zürich A1 Bern Richtung St. Gallen zwischen dem Limmataler Kreuz und dem Gubristunnel stockender Verkehr. A3 Westring ab Urdorf Nord bis zum Limmataler Kreuz ebenfalls. Dann schauen wir noch Nord-Süd-Achsen an, vor dem Gotthardtunnel Richtung Süden 10 km Stau. Wartezeit von 1,5 Stunden. Das ist der Donnerstag, der eigentlich ein Sonntag ist. Gut so, 5:55 Uhr.
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3: Mit dem Manuel Mückler. Der Bund warnt vor Bakterien in den Aldi Rauchmöckli. In den Rauchmöckli von der Marke Alpina sind STC-Bakterien angewiesen worden, wie das Bundesamt für Lebensmittelsicherheit und Veterinärwesen mitteilt. Das Bundesamt empfiehlt, betroffene Produkte nicht zu konsumieren. Eine Gesundheitsgefährdung könne nicht ausgeschlossen werden. Die STC-Bakterien können Toxine produzieren. Daraus können Symptome wie Übelkeit, Bauchweh, Erbrechen und Durchfall entstehen, so das Bundesamt. Personen, die ein betroffenes Produkt konsumiert haben, sollen bei Symptomen Arzt oder eine Ärztin konsultieren. Nach einem Tankstellenraub im Zürcher Kreis 2 sucht die Polizei nach Zeugen. Heute Morgen, kurz vor dem 4 Uhr, ist ein maskierter Mann in die BP-Tankstelle am Mütterge gegangen, wie die Stadtpolizei Zürich schreibt. Der Unbekannte hat die Angestellten mit einer Waffe bedroht und Bargeld gefordert. Die Angestellten haben sich versteckt, der Mann ist darauf aber ohne Beute wieder davon. Gemäss erster Erkenntnis hat an der Strasse ein Mittäter mit einem TÜV gewartet. Die beiden sind stadtauswärts geflüchtet. Verletzte hat es beim Vorfall keine gegeben. Die Polizei bittet Leute, die etwas gesehen haben, sich zu melden. Russland hat die Ukraine in der Nacht massiv beschossen. Ein paar Tage nach der kurzen Waffenruhe hat Russland die Ukraine mit einem der längsten Luftangriffe in mehr als 4 Jahren attackiert. In der Nacht ist in der ganzen Ukraine der Luftalarm ausgelöst worden, wie ukrainische Medien berichten. Auch in der Hauptstadt Kiew hat es Explosionen und etliche Schäden an Gebäuden gegeben. Das genaue Ausmaß ist noch unklar. Der Bürgermeister Vitali Klitschko hat vor allem von einem eingestürzten Wohnhaus in Kiew geredet, wo man verschüttete Opfer befürchte.
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3: Es hat teils viel Wolken und immer wieder kann es regnen kommen. Lokal sind Gewitter, aber auch zwischendurch immerhin Aufhellungen möglich. Aktuell messen wir in der Stadt Zürich und Regensdorf 10 Grad. Zu Lachen sind es 11 Grad. Morgen ist es dann vor allem grau und nass. Auch der Samstag sieht nicht viel besser aus.
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2: Radio Zürichsee schenkt euch immer die beste Musik und dazu auch Sachen, die man nicht kaufen kann und die einem ein Leben lang im Herz bleiben. Ich habe genau so etwas für euch. Nach der Jennifer Page, der Diana Ross und The Cure. Guten Donnerstag, Sonntag euch.
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Radio Zürich sind mit der besten Musik schon bald. 80er Perlen von Los Lobos und Kate Bush. Zuerst aber zum King of Pop. Im Moment läuft ja das Leben von Michael Jackson als Film im Kino. Und das hat dann auch wieder Einfluss auf die Schweizer Hitparade. Auf Platz 22 ist Don't Stop Till You Get Enough. Auf Platz 5 Beat It. Und sogar auf Platz 2 Billie Jean. Da jetzt ein anderer von ihm, da hat es ganze 10 so Jacko-Schreis drin. Aber recht versteckt, der erste nach 47 Sekunden, also mitzählen.

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5: Schauen wir zuerst im Grossraum Zürich, A1 Bern Richtung St. Gallen. Zwischen Tietik und dem Limmataler Kreuz haben wir Stau. Und auf der A3 Westring an Burdorf Nord bis zum Limmataler Kreuz. Und dann im Vergleich mit Oster ist es überhaupt nichts. Nur 10 km Stau vor dem Gotthard Richtung Süden, erbärmliche 1,5 Stunden Wartezeit. Wenn ihr könnt, geht noch dorthin, dass der Stau noch etwas grösser wird, heute 5 vor 12 Uhr.
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6: Mit dem Manuel Mückler. Der Bund warnt vor Bakterien in den Aldi-Rauchmöckli. In den Rauchmöckli von der Marke Alpina sind STEC-Bakterien nachgewiesen worden, wie das Bundesamt für Lebensmittelsicherheit und Veterinärwesen mitteilt. Das Bundesamt empfiehlt, das betroffene Produkt nicht zu konsumieren. Eine Gesundheitsgefährdung könne nicht ausgeschlossen werden. Die STEC-Bakterien können Toxin produzieren. Daraus können Symptome wie Übelkeit, Bauchweh, Erbrechen und Durchfall entstehen. Also das Bundesamt. Personen, die ein Produkt konsumiert haben, sollen bei Symptomen einen Arzt oder eine Ärztin konsultieren. Der ehemalige ukrainische Präsidialamtschef ist in Untersuchungshaft. Das oberste Antikorruptionsgericht hat Untersuchungshaft gegen den Andriy Yermak angeordnet. Der Yermak ist die rechte Hand vom Präsident Volodymyr Zelensky gewesen. Er muss sich wegen Geldwäschevorwürfen verantworten. Ihm und 5 anderen Verdächtigten werden illegale Millionengeschäfte bei einem Luxusbauprojekt vorgeworfen. Die Haft gilt zuerst für 60 Tage. Der Andriy Yermak hat die Möglichkeit, gegen Kaution freizukommen, wie der Richter heute mitteilt. Der 54-Jährige hat alle Vorwürfe zurückgewiesen und auch gesagt, dass er keine finanziellen Mittel hätte, um die Kaution von umgerechnet über 2,7 Millionen Euro zu zahlen. Trotz scharfer Regeln wird die USA für Fußballfans bei der WM auf Einreisekautionen verzichten. Für Personen mit einem gültigen WM-Ticket sei keine Zahlung erforderlich, das hat eine Mitarbeiterin vom Außenministerium gesagt. Normalerweise müssen Personen aus bestimmten 50 Ländern Kautionen bis zu 15'000 Dollar hinterlegen, damit die USA einreisen können. Beim WM-Turnier würde das vor allem Fans von unter anderem Tunesien, Elfenbeinküste oder auch Algerien betreffen.
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6: Es hat viele Wolken und immer wieder regnet es. Lokal sind sogar Gewitter möglich. Es kann aber auch zwischendurch Aufhellungen geben. Aktuell messen wir in der Stadt Zürich 12 Grad, Zefrätiken und Znevels sind es 10 Grad. Morgen ist es grau und nass und der Samstag sieht auch nicht besser aus.
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4: Zwei Meldungen aus dem Grossraum Zürich. A1 Beeinrichtung St. Gallen zwischen Dietikon und Gubristunnel und auf der A3 Westring ab Burdorf Nord bis zum Limmataler Kreuz. Und dann schauen wir auf die Nord-Süd-Achse vor dem Gotthardtunnel. Aktuell 10 km Stau, Zeitverlust von bis zu 1,5 Stunden. Guten Donnerstag euch!
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durch den Mittag mit Radio Zürichsee. Mein Vater hat immer gesagt, Musik hören ist wie das Gülle führen. Ist Geschmackssache. Und ich meine jetzt nicht, dass die letzten Tage alle Bauern gegüllnet haben, sondern dass eben die Musik Geschmackssache ist. Da haben zum Beispiel die Plattenchefen vom Steve Miller gesagt, der Song Abracadabra, der sei schrecklich. Er ist dann aber gleich rausgekommen und wie von Zauberhand auf Platz 1 vorgekommen. Nachher habe ich für euch auch noch Kylie Minogue und den Cherry Rafferty. Zuerst jetzt aber das Simsalabim-Stückchen vom Steve Miller. Und ja, gut regnet es immer wieder. Da wird das Gülle-Geschmäckchen weggewaschen, wie von Zauberhand.

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2: Stockender Verkehr momentan auf der A1 Richtung St. Gallen, das zwischen Tietiken und dem Gubrisch-Tunnel. Und dann noch Update von der kollektiven Flucht in Süden. Dort ab Erstfeld vor dem Gotthard, 10 km Stau. Ihr habt etwa anderthalb Stunden, die ihr verliert. Empfohlene Umleitung. Wie immer.

0: Oder Saison Bernardino. Alle Verkehrsmeldungen gibt es für euch auch jederzeit auf radiozürichsee.ch oder in der Radio Zürichsee App. Ich wünsche allen, die irgendwo stehen oder vor allem vor dem Gotthard, ganz viel Geduld und sowieso allen unterwegs eine gute Fahrt. Das ist jetzt 5:55.
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0: Mit dem Manuel Mückler. Aus iranischer Sicht ist die Strasse von Hormus offen. Das Hindernis sagen nicht sie selber, sondern die USA mit ihrer Blockade. Das hat der iranische Außenminister gesagt. Was den Iran betreffe, sagen die Strasse von Hormus für alle Handelsschiffe offen. Eine Durchfahrt müsse einfach im Vorfeld mit den iranischen Streitkräften koordiniert werden. Ebenfalls hat der Außenminister die Hoffnung gestreut, dass die aktuelle Lage durch eine Aufhebung der Blockade durch die USA entschärft können werden. Der chinesische Staatschef Xi Jinping hat heute den US-Präsident Donald Trump empfangen. Bei den heutigen Gesprächen dürften die Handelsbeziehungen und vor allem der Zollstreit das Thema sein. Außerdem könnte die chinesische Unterstützung im Irankrieg ein wichtiges Thema für die USA sein. Ebenfalls vor Ort in China sind Unternehmensvertreter wie der Apple-Chef Tim Cook und der Tesla-Gründer Elon Musk, auch Regierungsmitglieder wie der Finanzminister Scott Bessent und der Außenminister Marco Rubio sind anwesend. Der Xi Jinping hat zum Start des Gesprächs Donald Trump, wie Medien berichten, Joe

0: Perubio sind anwesend. Der Xi Jinping hat zum Startgespräch Donald Trump, wie Medien berichten, schon bei der Taiwan-Frage.
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0: Viel Wolken, Regen und lokal auch Blitz und Donner ist das Hauptprogramm vom heutigen Tag. Zwischendurch kann es vereinzelt mal ein bisschen aufhellen. Aktuell messen wir in der Stadt Zürich und Zembrach 10 Grad. Ziona sind es 11 Grad. Morgen ist es vor allem grau und teils nass. Richtig Wochenende sieht der Start in Samstag ähnlich trüb aus, nachher lockert es aber auf und auch der Sonntag wird dann freundlich.
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2: In einem Monat geht es los mit der Fußball-WM, da kommt ja immer ein spezieller Song dazu raus. Das Jahr von dieser Frau, die schon vor 16 Jahren den erfolgreichsten Shooty-Song von allen Zeiten geliefert hat. Ein bisschen Fußball, ein bisschen Footy-Schwein nach drei Songs.
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Radio Zürichsee am Ufer, zu Donnerstag, Sonntag. Und wir haben auch heute die beste Musik für euch. Parat habe ich Britney Spears aus den 90er und Bangles aus den 80er. Sportlich kommt ja einiges auf uns zu. Morgen geht es los mit der Eishockey-WM und in einem Monat ist die Fußball-WM. Und die braucht ja amix dann einen Song und heute kommt der offiziell raus. Sie setzen auf bewährte Kräfte. Shakira hat schon 2010 mit Waka Waka die offizielle Tschuti-Hymne geliefert. Und heute ist Release-Datum vom diesjährigen Lied von der Shakira. Tönt halt wie ein WM-Song. Ein bisschen Bum-Bum, ein bisschen Böllen, ein bisschen Fudischweien. Ich finde es zwar ein bisschen böse. Der Song von der Shakira heisst ja «Dai Dai». Steht für «Hop Hop, schnell, schnell, ole, let's go, vamos». Bös, weil «Dai Dai» ist auf Italienisch und Italien ist ja wieder nicht...

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0: 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Der FC Rapperswil-Jona spielt morgen gegen Stade Nyonnais sein letztes Heimspiel dieser Saison. Abpfiff ist am 7:15 im Stadion Grünfeld. Der FC Rapperswil-Jona freut sich auf viele Fans und Besucher.
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2: Wenn ihr gerade auf dem Weg in den Süden sind, auf der A2 Luzern Richtung Gotthard zwischen Erspfeld und Göschenen, hat es 10 km Stau. Den müsst ihr mit einem Zeitverlust von bis zu einer Stunde 30 auf mehreren Abschnitten rechnen. Empfohlen wird die Umleitungsroute via A13 San Bernardino Tunnel. Sonst habe ich keine Meldungen, alle unterwegs. Ganz gute Fahrt.
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0: Radio Zürichsee, neu mit neuer Musik aus der guten Sound-Epoche, schon bald daher aus den 90ern.
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0: Aus den 80ern der Bon Jovi und gerade zuerst ein Song, wo Maxi Priest in den Sinn gekommen ist und er einfach so mit offenem Schiebedach im Auto gefahren ist. Close to you. Wir sind sehr gern, sehr nahe bei euch mit dabei.

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4: Auf der Nord-Süd-Achse staut es auf der A2 Luzern Richtung Gotthard zwischen Erspeld und Göschenen 10 km. Dann müsst ihr also mit einem Zeitverlust von bis zu einer Stunde 30 auf mehreren Abschnitten rechnen. Empfohlen wird die Umleitungsroute via A13 San Bernardino-Tunnel. Alle Meldungen gibt es für euch auch jederzeit auf radiozürichsee.ch oder in unserer Radio Zürichsee-App. An und weg, ganz gute Fahrt, es ist 5 vor 2.
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4: Mit dem Janis Rüegg. Aus iranischer Sicht ist die Strasse von Hormus offen. Das Hindernis sagen nicht sie selber, sondern die USA mit ihrer Blockade. Das hat der iranische Außenminister gesagt. Was den Iran betreffe, sei die Strasse von Hormus für alle Handelsschiffe offen. Eine Durchfahrt müsse einfach im Vorfeld mit den iranischen Streitkräften koordiniert werden. Ebenfalls hat der Außenminister die Hoffnung gestreut, dass die aktuelle Lage durch eine Aufhebung von der Blockade durch die USA entschärft werden kann. Der chinesische Staats- und Parteichef Xi Jinping bezeichnet die Beziehung mit den USA als die wichtigste bilaterale Beziehung der Welt. Das beim Staatsbankett mit dem US-Präsident Donald Trump. Beide Länder sollen Partner statt Gegner sein. Der US-Präsident hat anschliessend den langjährigen Austausch mit China betont. Nach dem Bankett hat der erste Tag von Donald Trumps in Peking-Besuch geendet. Morgen soll es noch weitere Gespräche geben, bevor er wieder zurückreist. Der Papst Leo XIV. Prangert die weltweite Aufrüstung an. Beim Besuch an einer Universität in Rom hat er den Anstieg der Militärausgaben stark verurteilt. Man darf eine Aufrüstung, die unter anderem zu mehr Unsicherheiten führt, die Bildung vernachlässigt und Demokratie widerlegt, nicht Verteidigung nennen. Weiter hat er die Studenten dazu ermutigt, mit ihm zusammen Gestalter eines echten Friedens zu sein.
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4: Heute ist es grösstenteils bewölkt und es wird auch immer wieder nass. Aktuell messen wir in der Stadt Zürich und in Kalbrunn 10 Grad, in Zwetzigen sind es 9 Grad. Morgen ist es vor allem grau und teils auch nass. Richtung Wochenende ist der Start in Samstag ähnlich trüb, nachher lockert es aber auf und am Sonntag ist es freundlich.
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5: Statt Donnerstag haben wir heute alle Sonntag. Aber warum ist Uffert?
6: Ja, weil, glaube Gott gestorben ist.
5: Ja, gehört theologisch auch zu der Geschichte. Aber wir schauen es genauer an miteinander, nach 3 Songs.
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0: Willkommen bei Radio Zürichsee. Schön sind ihr bei uns. Ein Sonntag, zmitzt in der Woche.
1: Das ist super geil.
0: Heute ist Ufert. Habt ihr noch genug Sonntagsschule im Kopf? Was ist passiert an der Ufert?
2: Maria ist... Es ist mit ihr irgendetwas passiert.
3: Uiuiui. Also es ist irgendetwas Kirchliches.
4: Ja, Wochenende.
0: Ja, ist schon schwierig. Was, wenn, wo, wie genau. Und Pfingsten kommt ja dann auch noch dazu. Ist auch kompliziert. Aber der Herr, der fasst es bäumig zusammen.
4: Nach Ostern ist ja Jesus wieder auferstanden gewesen, hat wieder gelebt. Und dann feiern wir ja eigentlich jetzt seine Abfahrt nachher wirklich Himmel auf, wo er, glaube ich, nachher die Erde verlassen hat.
0: Das gibt einen Sechser.

Ihr seid bei Radio Zürichsee, schön macht ihr das so. Und das Wetter ist für heute aufert. Ja, mache ich Söttigs, mache ich Aslichs. Und das heisst, dass man an diesem freien Tag auch ein bisschen Söttigs und Aslichs machen könnte. Und ihr könnt es hoffentlich so richtig geniessen. Musikalisch haben wir auch ein bisschen Söttigs und Aslichs. Zwei gute aus den 90er parat. The Canals und Chair. Und da aus dem Jahr 1980 für euch Manfred Mann's Earth Band For You. Princess

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3: Auf dem Weg in Süden staut es weiter, nämlich auf der A2 Luzern Richtung Gotthard. Zwischen Erstfeld und Göschenen haben wir 9 km Stau. Den müssen mit einem Zeitverlust von bis zu einer Stunde 20 rechnen. Empfohlen wird dort eine Umleitungsroute via A13 San Bernardino-Tunnel. Alle Meldungen gibt es für euch auch jederzeit auf radiozürichsee.ch oder in der Radio Zürichsee App. An und weg, ganz gute Fahrt, es ist 5 vor 3.
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3: Mit dem Janis Rüegg. In Winterthur ist heute am frühen Morgen ein Mann festgenommen worden nach Drohungen mit einer Faustfeuerwaffe. Bei der folgenden Hausdurchsuchung sind zwei CO2-Pistolen, die täuschend echt aussehen, mehrere 100 Gramm Cannabisblüten und eine kleine Indoor-Anlage mit Cannabis-Setzling sichergestellt worden. Das hat die Stadtpolizei Winterthur mitteilt. Der 33-jährige Schweizer ist verhaftet worden und muss sich jetzt vor der Staatsanwaltschaft verantworten. Aus iranischer Sicht ist die Strasse von Hormus offen. Das Hindernis sagen nicht sie selber, sondern die USA mit ihrer Blockade. Das hat der iranische Außenminister gesagt. Was den Iran betrifft, sei die Strasse von Hormus für alle Handelsschiffe offen. Eine Durchfahrt müsse einfach im Vorfeld mit den iranischen Streitkräften koordiniert werden. Ebenfalls hat der Außenminister die Hoffnung gestreut, dass die aktuelle Lage durch die Aufhebung der Blockade durch die USA entschärft werden kann. Der chinesische Staats- und Parteichef Xi Jinping bezeichnet die Beziehung mit den USA als die wichtigste bilaterale Beziehung der Welt. Das beim Staatsbankett mit dem US-Präsident Donald Trump. Beide Länder sollen Partner statt Gegner sein. Der US-Präsident hat anschliessend den langjährigen Austausch mit China betont. Nach dem Bankett hat der erste Tag von Donald Trumps in Peking Besuch geendet. Morgen soll es noch weitere Gespräche geben, bevor er wieder zurückreist.
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3: Heute ist es grösstenteils bewölkt und es wird auch immer wieder nass. Aktuell messen wir in der Stadt Zürich und Dübendorf 11 Grad, in Wollerau sind es 10 Grad. Morgen ist es vor allem grau und teils auch nass. Richtung Wochenende ist der Start in Samstag ähnlich trüb, nachher lockert es aber auf und der Sonntag wird freundlich.
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4: 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Alle Details dazu nach 3 Songs.
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Willkommen bei Radio Zürichsee. 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
3: Auf der Nord-Süd-Achse auf der A2 Luzern Richtung Gotthard zwischen Erspel und Göschen haben wir 9 km Stau. Ihr müsst mit einem Zeitverlust von bis zu 1 Stunde 20 rechnen. Empfohlen wird dort eine Alternativroute via A13 San Bernardino Tunnel. An unterwegs, ganz gute Fahrt.
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mit der besten Musik durch den Auffahrtstag. Darum sind ihr bei Radio Zürichsee. Merci vielmals fürs Dabeisein. Parat habe ich aus den 90er einen von Roxette und aus den 80er den vorne Abelene-Song von Michael Jackson, Smooth Criminal. Zuerst aber eine Frau, die man bei uns viel mehr hört, als man meint. Die Maggie Reilly, da mit Every Time We Touch. Aber sie hat auch bei vielen Songs von Mike Oldfield gesungen. Aber ihr Name steht dort halt dann nicht gross drauf. Da ist sie allein, Maggie Reilly.

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5: Auf der Nord-Süd-Achse staut es immer noch auf der A2 Luzern Richtung Gotthard zwischen Amsteig und Güschene und das 7 Kilometer lang. Ihr müsst mit einem Zeitverlust von bis zu einer Stunde 10 rechnen. Alle Meldungen gibt es für euch auch jederzeit auf radiozürichsee.ch oder in der Radio Zürichsee App. Allen unterwegs, ganz gute Fahrt. Es ist 5 vor 4.
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5: Mit dem Janis Rüegg. Aus iranischer Sicht ist die Strasse von Hormus offen. Laut der iranischen Revolutionsgarde haben rund 30 Schiffe Meerenge passiert seit der letzten Nacht. Das Hindernis sagen nicht sie selber, sondern die USA. Mit ihrer Blockade hat der iranische Außenminister gesagt. Was den Iran betreffe, sei die Strasse von Hormus für alle Handelsschiffe geöffnet. Eine Durchfahrt müsse einfach im Vorfeld mit den iranischen Streitkräften koordiniert werden. Ebenfalls hat der Außenminister die Hoffnung gestreut, dass die aktuelle Lage durch eine Aufhebung der Blockade durch die USA entschärft könnte werden. Der Papst Leo XIV. Prangert die weltweite Aufrüstung an. Beim Besuch an einer Universität in Rom hat er den Anstieg der Militärausgaben stark verurteilt. Man dürfe eine Aufrüstung, die unter anderem zu mehr Unsicherheiten führt, die Bildung vernachlässigt und Demokratie widerlegt, nicht Verteidigung nennen. Weiter hat er die Studenten dazu ermutigt, mit dem Zusammengestalter eines echten Friedens zu sein. Der Bund warnt vor Bakterien in den Aldi-Rauchmöckli. In den Rauchmöckli von der Marke Alpina sind STEC-Bakterien nachgewiesen worden, wie das Bundesamt für Lebensmittelsicherheit und Veterinärwesen mitteilt. Das Bundesamt empfiehlt, das betroffene Produkt nicht zu konsumieren. Eine Gesundheitsgefährdung könne nicht ausgeschlossen werden. Die STEC-Bakterien können Toxin produzieren. Daraus können Symptome wie Übelkeit, Bauchweh und Durchfall entstehen, so das Bundesamt wie. Weiter. Personen, die ein betroffenes Produkt konsumiert haben, sollen bei Symptomen eine Ärztin oder einen Arzt konsultieren.
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5: Heute ist es grösstenteils bewölkt und es wird auch immer mal wieder nass. Aktuell messen wir in der Stadt Zürich 12 Grad, in Gossau sind es 10 und in Duggen 11 Grad. Morgen ist es vor allem grau und teils nass. Richtung Wochenende ist der Start in Samstag ähnlich trüb. Nachher lockert es auf und der Sonntag wird freundlich.
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6: Manchmal hat es einfach zu viele Variablen, die nicht stimmen. Also wenn ich könnte singen und wenn ich jung wäre und wenn ich ein Chörli um mich herum hätte, dann würde ich mich bei Radio Zürichsee melden. Aber vielleicht passt es bei euch ja besser als bei mir. Also melden und schon bald im Hallenstadion mit Weltstars singen. Detail in gut 11 Minuten.
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4: Auf dem Weg in Süden staut es immer noch, und zwar auf der A2 Luzern Richtung Gotthard zwischen Amsteig und Güschenen 6 km Stau. Ihr müsst mit einem Zeitverlust von bis zu einer Stunde rechnen. Sonst habe ich keine Meldungen, alle unterwegs, ganz gute Fahrt.
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die Welt auf Wien. Dort ist der Eurovision Song Contest. Mal schauen, ob die Österreicher unsere Supershow vom letzten Jahr toppen können. Heute Abend das zweite Halbfinale mit unserer Veronika Fusaro am Start. Mir gefällt ihr Song, Alicia. Eine richtig süffige Radionummer. Genau darum mache ich mir aber ein bisschen Sorgen. Im ersten Halbfinale habe ich ein Lied gehört, das mir so richtig gut gefallen hat. Es ist aber nicht weitergekommen. Ja, beim ESC braucht es halt entweder eine gefürchtige Verkleidung, etwas, das schwebt, viel nacktige Haut oder ein Scheibengeschrei oder noch besser alles miteinander. Wir drücken auf jeden Fall die Däume heute Abend. Etwas ist kein Zufall. Auf jeden Fall, die Musik bei Radio Zürichsee, die gute Musik bei Radio Zürichsee. Immer nur das Beste. Jetzt gerade Sheryl Crow aus den 90ern und das da aus dem 83er Banana.

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3: Momentan habe ich keine Meldungen im Grossraum Zürich, im Zürich Oberland und rund um den Zürichsee. Habt ihr doch irgendetwas gesehen, dann meldet sie uns auf unserer gratis Verkehrshotline 0800 und 3x60. Merci euch allen unterwegs, eine gute Fahrt, es ist 5 vor 5.
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3: Mit dem Janis Rüeg. Aus iranischer Sicht ist die Strasse von Hormus offen. Laut der iranischen Revolutionsgarde haben rund 30 Schiffe mehr Enge passiert seit der letzten Nacht. Das Hindernis sagen nicht sie selber, sondern die USA mit ihrer Blockade, hat der iranische Außenminister gesagt. Was den Iran betrifft, sei die Strasse von Hormus für alle Handelsschiffe offen. Eine Durchfahrt müsse einfach im Vorfeld mit den iranischen Streitkräften koordiniert werden. Der chinesische Staats- und Parteichef Xi Jinping bezeichnet die Beziehung mit den USA als die wichtigste bilaterale Beziehung der Welt. Das beim heutigen Staatsbankett mit dem US-Präsident Donald Trump. Beide Länder sollen Partner statt Gegner sein. Der US-Präsident hat anschliessend den langjährigen Austausch mit China betont. Nach dem Bankett hat der erste Tag von Donald Trumps in Peking-Besuch geendet. Morgen soll es noch weitere Gespräche geben, bevor er wieder zurückreist. Zu Winterthur ist heute am frühen Morgen ein Mann festgenommen worden nach Drohungen mit einer Faustfeuerwaffe. Bei der folgenden Hausdurchsuchung sind zwei CO2-Pistolen, die täuschend echt aussehen, mehrere 100 Gramm Cannabisblüten und eine kleine Indoor-Anlage mit Cannabis-Setzling sichergestellt worden. Das hat die Stadtpolizei Winterthur mitteilt. Der 33-jährige Schweizer ist verhaftet worden und muss sich jetzt vor der Staatsanwaltschaft verantworten. Und noch zum Sport. In der Super League laufen aktuell 3 Spiele in der ersten Halbzeit. Momentan führt Thun gegen IB mit einem 2:1. Noch unentschieden steht es bei Basel gegen St. Gallen und bei Sion gegen Lugano mit 0:0.
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3: Auch am Abend regnet es immer wieder und es bleibt grösstenteils grau. Aktuell messen wir in der Stadt Zürich 13 Grad, zu Meilen und zu Volkertschwil sind es 12 Grad. Morgen ist es vor allem grau und teils nass. Richtung Wochenende ist der Start in Samstag ähnlich trüb, nachher lockert es aber auf und der Sonntag wird freundlich.
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4: Gibt es etwas Fieseres, als wenn Kollegen sagen, ich weiss das Geheimnis und dann sagen sie es nicht? Ja, richtig gemein. Aber wenn man das am Radio macht, dann ist es eben nicht gemein, sondern als Vorfreude denkt. Wir vorfreuen uns ein bisschen miteinander nach 3 Songs.
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0: Ihr seid bei Radio Zürichsee und das freut uns sehr und euch hoffentlich auch. Es gibt eine Studie, die zeigt, dass nur 8% der Bevölkerung Quiz und Rätsel nicht gern haben. Heisst, das Knobeln, Wehrweissen und Röteln ist sehr beliebt. Und darum machen wir das jetzt mit einer Geschichte aus der Musikwelt. Eine Band, die sich immer wieder neu erfindet, neu gespürt und neu benennt. In den 60er Jahren gehören sie zu den wichtigsten in der Hippie- und psychedelischen Musikszene. In den 70er wechseln sie dann auf Rockmusik. In den 80er stilechten Pop. In jedem Jahrzehnt nicht nur ein anderer Stil, auch ein anderer Name. Und immer so ziemlich die gleichen Leute dabei. Drei Epochen, drei Bandnamen, drei Sounds. Am Anfang der Reise Jefferson Airplane. Weitergeflogen als Jefferson Starship. Und den süffig 80er-Sound liefern sie als? Ja, wer alle wer? Stellt euch Folgendes vor, ich löse es nicht jetzt, sondern erst morgen am Morgen auf.
1: Ich finde das gemein.
0: Ist aber leider so. Ich sage so im Morgen in der Morgenshow etwa am Viertel ab 6 und am Viertel ab 8. Als Tröster jetzt gute Musik von R.E.M. aus den 90ern und zuerst da der Phil Collins aus dem 88. Geniessen den Donnerstag, Sonntagabend.

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5: Momentan gibt es keine Meldungen im Grossraum Zürich, im Zürich-Oberland und rund um den Zürichsee. Habt ihr doch irgendetwas gesehen, dann meldet uns doch auf unserer gratis Verkehrshotline 0800 und 3x60. Merci euch und allen unterwegs, eine gute Fahrt.
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Ja, es ist ein kleines Musikphänomen. Und ich meine jetzt nicht die phänomenale Musik, die immer bei Radio Zürichsee läuft, sondern ich meine die offizielle Schweizer Hitparade. Und es bestätigt sich, dass eben unser Mix mit dem Besten aus den 80er und 90er alle guten Menschen anspricht. In den aktuellen Charts sind nämlich Songs von Fleetwood Mac, Police, Toto, Man at Work und eben die Schinken aus der Vergangenheit. Gefällt halt. Und wenn ich aufs Matchblatt vom Song Break My Stride von Matthew Wilder schaue, auf die Welt 1983 und dann im Jahr 2020 wegen TikTok auch wieder zu Hitparaden-Präsenz kommen, dann hören wir gerade nach denen Herren, die 1990 in den Charts waren. Depeche Mode mit Enjoy the Silence.

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3: Momentan gibt es keine Meldungen im Grossraum Zürich, im Zürich-Oberland und rund um den Zürichsee. Habt ihr doch irgendetwas gesehen, dann meldet uns auf unserer gratis Verkehrshotline 0800 und 3x60. Merci euch und weiterhin eine gute Fahrt, es wird 5 vor 6 sein.
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3: Mit dem Janis Rüegg. Aus iranischer Sicht ist die Strasse von Hormus offen. Laut der iranischen Revolutionsgarde haben rund 30 Schiffe mehr Enge passiert seit der letzten Nacht. Das Hindernis sind nicht sie selber, sondern die USA mit ihrer Blockade, hat der iranische Außenminister gesagt. Was den Iran betrifft, ist die Strasse von Hormus für alle Handelsschiffe offen. Eine Durchfahrt müsse einfach im Vorfeld mit den iranischen Streitkräften koordiniert werden. Ausgenommen von der Öffnung sind aber weiterhin Schiffe von einem findlichen Staat. Der Papst Leo XIV. Prangert die weltweite Aufrüstung an. Beim Besuch an einer Universität in Rom hat er den Anstieg der Militärausgaben stark verurteilt. Man dürfe eine Aufrüstung, die unter anderem zu mehr Unsicherheiten führt, die Bildung vernachlässigt und Demokratie widerlegt, nicht Verteidigung nennen. Weiter hat er die Studenten dazu ermutigt, mit ihm zusammen Gestalter eines echten Frieden zu sein. In Winterthur ist heute am frühen Morgen ein Mann festgenommen worden nach Drohungen mit einer Faustfeuerwaffe. Bei der folgenden Hausdurchsuchung sind 2 CO2-Pistolen, die täuschend echt aussehen, mehrere 100 Gramm Cannabisblüten und eine kleine Indoor-Anlage mit Cannabis-Setzling sichergestellt worden. Das hat die Stadtpolizei Winterthur mitteilt. Der 33-jährige Schweizer ist verhaftet worden und muss sich jetzt vor der Staatsanwaltschaft verantworten. Und noch zum Sport. In der Super League laufen aktuell 3 Spiele in der zweiten Halbzeit. Aktuell führt IB gegen Thun mit 4-2, dann Sion führt gegen Lugano mit 2-1 und St. Gallen führt mit 1-0 gegen Basel.
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3: Auch am Abend regnet es immer wieder und es bleibt grau. Aktuell messen wir in der Stadt Zürich und heute 11 Grad. Zur Küsnacht sind es 10 Grad. Morgen ist es vor allem grau und teils nass. Richtung Wochenende ist der Start in Samstag ähnlich trüb. Nachher lockert es aber auf und der Sonntag wird freundlich.

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2: Momentan gibt es keine Meldungen im Grossraum Zürich, im Zürich Oberland und rund um den Zürichsee. Habt ihr doch irgendetwas gesehen, dann meldet es uns doch auf unserer gratis Verkehrshotline 0800 und 3x60. Merci euch und allen unterwegs, weiterhin eine gute Fahrt.

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3: Momentan gibt es keine Meldungen im Grossraum Zürich, im Zürich Oberland und rund um den Zürichsee. Habt ihr doch etwas gesehen, dann meldet sie uns auf unserer gratis Verkehrshotline 0800 und 3x60. Merci euch und weiterhin eine gute Fahrt. Es ist 5 vor 7.
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3: Mit dem Janis Rüegg. Aus iranischer Sicht ist die Strasse von Hormus offen. Laut der iranischen Revolutionsgarde haben rund 30 Schiffe Meerenge passiert seit der letzten Nacht. Das Hindernis sei nicht sie selber, sondern die USA. Was den Iran betreffe, sei die Strasse von Hormus für alle Handelsschiffe offen. Eine Durchfahrt müsse einfach im Vorfeld mit den iranischen Streitkräften koordiniert werden. Ausgenommen von der Öffnung seien aber weiterhin Schiffe von einem feindlichen Staat. China bietet seine Hilfe im Iran-Krieg an. Das laut dem US-Präsident Donald Trump, der momentan in Peking auf Besuch ist. Beim heutigen Staatsbankett von den beiden Staatschefs hat der chinesische Staats- und Parteichef Xi Jinping die Beziehung mit den USA als die wichtigste bilaterale Beziehung der Welt bezeichnet. Nach dem Bankett hat der erste Tag von Donald Trumps im Peking-Besuch geendet. Morgen soll es noch weitere Gespräche geben, bevor er wieder zurückreist. In Winterthur ist heute am frühen Morgen ein Mann festgenommen worden nach Drohungen mit einer Faustfeuerwaffe. Bei der folgenden Hausdurchsuchung sind zwei CO2-Pistolen, die täuschend echt aussehen, mehrere 100 Gramm Cannabisblüten und eine kleine Indoor-Anlage mit Cannabis-Setzling sichergestellt worden. Das hat die Stadtpolizei Winterthur mitgeteilt. Der 33-jährige Schweizer ist verhaftet worden und muss sich jetzt vor der Staatsanwaltschaft verantworten. Und zum Sport. In der Super League schlägt IB Thun 8-3, St. Gallen besiegt Basel mit einem 3-1 und unentschieden gibt es bei Sion gegen Lugano mit je 2 Treffer.
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3: Am Abend und in der Nacht bleibt es grau mit Regen. Aktuell messen wir in der Stadt Zürich und Stäfen 10 Grad. In Feraldorf sind es 9 Grad. Morgen ist es vor allem grau und teils nass. Richtung Wochenende ist der Start in Samstag ähnlich trüb. Nachher lockert es aber auf und der Sonntag wird freundlich.

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